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1: Jedes Jahr versucht das Wacken-Team, deutliche Anreize zu schaffen, als Gast mit den Öffis anzureisen. Der wohl größte Anreiz sind die kurzen Wege vom Campingplatz ohne Auto zum Veranstaltungsgelände. Auf dem Wacken Open Air braucht's ja auch eigentlich gar kein Auto. Eure Wertsachen könnt ihr einschließen, auf dem Farmers Market bekommt ihr alles für den täglichen Bedarf und unterstützt damit sogar noch die regionale Wirtschaft. Und, was natürlich auch noch ein dickes Plus ist, ihr habt eine eigene Bandausgabe am Busplatz und braucht dadurch nicht ewig anstehen.
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1: Maschine, der hat zwei Leute getraut und wie hat er sich immer noch das fliegende Spaghetti-Monster traut euch? Die haben richtig mit Ja und dies und das alles getraut, Ringe gewechselt, wie viel war, weiß ich ja nicht, ob das wahr war.
2: Und wo war das?
1: Im Wackinger, die Gastwirtschaft da am Ende, ja. Hat eine Hochzeit stattgefunden, so richtig mit Blumenstreuen und allem drum und dran. Und Maschine war der Trauernde, ja.
2: Der Trauernde?
1: Der Trauernde war auch der Trauernde, der sich getraut hat, sowas, ja.
3: Seid ihr jedes Jahr hier?
1: Ja.
3: Was sind so verrückte Leute, die hier schon gewesen sind?
4: Das Highlight. Der junge Mann, der mir erzählen wollte, dass Bollerwagen auf Dänisch doofes Scheißding heißt, weil der kaputt war, ihn ausgepackt hat.
5: Der Stofftier an der Leine, der war auch nicht schlecht.
4: Oder der Prediger, der jedes Jahr da war, der immer hier mit seinen Schildern durch die Gegend gelaufen ist. Und meistens auf Spanisch und da bin ich raus. Aber wahrscheinlich irgendwas, was mit Wacken zu tun hat, gehe ich mal von aus. Oder der junge Mann hier mit seiner Drehorgel, wo sie alle rumgetanzt sind. Wie verrückt.
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1: Motorhead hat die 7. Lemmy Forever Zeremonie angekündigt. Die Motorhead-Legende Lemmy Kilmister verstarb kurz nach seinem 70. Geburtstag am 28. Dezember 2015. Seither gibt es immer wieder Zeremonien und Veranstaltungen an Orten, die seinem Geist nahestehen. Der Gitarrist Phil Campbell organisierte diese in der Vergangenheit und nach seinem Tod im März hat sich ein enger Freund von Lemmy diese Zeremonien zur Aufgabe gemacht. Fans, Familie und Freunde von Phil und Lemmy haben die Gelegenheit, dieses Jahr in England auf dem Download-Festival den beiden eine letzte Ehre zu erweisen. Auch beim WOA gab es bereits eine solche Zeremonie im Landgasthof.
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1: Ja, wir alle kennen ja das Wacken Open Air, aber was wisst ihr eigentlich über das namensgebende Dorf im Norden Deutschlands?
2: Wacken ist eine Gemeinde im Kreis Steinburg in Schleswig-Holstein, heißt es auf Wikipedia. Und gut, das klingt jetzt erstmal relativ nichtssagend. Aber das kleine Dorf hat neben dem eigenen Festival auch noch einiges zu bieten. Da wären zum Beispiel die unzähligen Kulturdenkmale, wie die Heilige Geistkirche, dessen Chor ganz nebenbei erwähnt immer auf der Suche nach neuen Stimmen ist. Oder auch, anscheinend war's das schon. Nee, aber mal im Ernst. Wer mal wieder Lust auf Entspannung und Natur hat, macht in dem knapp 2000 Einwohnerdorf wirklich nichts verkehrt. Nicht umsonst gibt es sogar das Buch Archenoer Wacken, ein Paradies in Schleswig-Holstein, in dem die norddeutsche Idylle über 160 Seiten bebildert wird. Und apropos knapp 2000 Einwohner. Ja, das sind zugegebenermaßen nicht gerade viele, dafür versprühen genau diese einen unglaublichen Charme. Oder zumindest die, die nicht extra während des Festivals in den Urlaub fahren. Ob es der kleine Hofladen ist, bei dem man noch die letzten Sachen für das Katerfrühstück besorgt, der Zug der Freiwilligen Feuerwehr, natürlich besser bekannt als die Firefighters, oder auch einfach nur Bewohner, die einem bei der Anreise aus dem Garten zuschauen und direkt zu sich einladen, wie es zum Beispiel diese zwei Damen 2019 gemacht haben.
3: Die sind alle gut drauf, super drauf, alle nett, alle freundlich, keiner prügelt, keiner zankt, wunderbar.
4: Wir haben ja gerade Kaffee getrunken mit einem Stückchen Kuchen und wenn die vorbeilaufen und wir bieten ihnen etwas an und wenn sie möchten, bekommen sie auch ein Stückchen Kuchen geschenkt. Ja, und viele junge Leute, die, mit denen wir klönen, das waren Weinbauern aus dem Badischen. Nächstes Jahr bringen wir Wein mit, machen wir Weinprobe. Und ich habe hinten im Garten Gartenhäuschen und im nächsten Jahr sind die wirklich gekommen und dann haben wir hinten im Gartenhäuschen Weinprobe gemacht.
1: Spätestens jetzt sollte allen klar sein, Wacken und die Bewohner machen das Festival nicht zuletzt zu dem, was es ist.
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0: ist der Micha und der
1: Specki von In Extremo aus Berlin.
2: Also seitdem ich dabei bin, jetzt seit 12 Jahren, haben wir immer auf der Hauptbühne hier, die auf der, also vom Publikum aus gesehen, die linke Seite gespielt. Einmal, glaube ich, auf der rechten, aber wir sind immer auf den beiden Hauptbühnen zugange gewesen. Und vorher gab es, glaube ich, gar nicht so wahnsinnig.
0: Ich glaube, wir haben einmal in so einem riesen Zelt gespielt, das war am Anfang. Ansonsten haben wir immer Hauptbühne gespielt. Ja, Wahnsinn.
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1: Der Wacken Festival Store ist wieder eröffnet. Seit ein paar Tagen könnt ihr wie gewohnt per Click and Collect Merchandise vorbestellen, um es später direkt auf dem Festivalgelände abholen zu können, oder ihr lasst es euch schon vor dem WOA nach Hause schicken. Weitere Angebote sollen in den kommenden Wochen schrittweise freigeschaltet werden, darunter Gruppenshirts aus Biobaumwolle mit Wunschname, farbreservierbare Schließfächer, Tattoo-Termine vor Ort und Frühstückspakete für den Start in den Festivaltag. Wichtig dabei, einkaufen im Festival Store klappt nur mit gültigem WOA 2026 Ticket. Wer also noch keins hat, kann jetzt noch zugreifen.
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1: F wie Full Metal Cruise. Urlaub auf dem Kreuzfahrtschiff und Metal Festival passt nicht zusammen? Ja, dann kennt ihr die Full Metal Cruise wahrscheinlich noch nicht. Die perfekte Mischung aus entspanntem Schiffsurlaub mit Pooldeck, guten Bars und Restaurants und natürlich Heavy Metal Festival. Auf insgesamt 3 Bühnen heizen euch geile Bands so richtig ein und auch Meet and Greets mit Stars, Lesungen, Tätowierer, Musikworkshops und Metal Karaoke dürfen nicht fehlen. Die Full Metal Cruise, natürlich powered bei Wacken, sticht in unregelmäßigen Abständen in See. Zum ersten Mal 2013. Besonders cool sind auch die Landgänge, bei denen zusätzliche Konzerte geplant sind. Insgesamt werden übrigens über 100 Tonnen an Material nur für die Bühnen, Beleuchtung und Beschallung für das Festival an Bord verbaut.
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1: Hier noch ein paar witzige Fun Facts über eine der genialsten Bands der Welt. Von mir für euch. Judas Priest haben ihre ersten Bühnenoutfits in Sadomaso-Läden geshoppt. Ich finde, das sieht man auch. Gar nicht so Fun Fact, Rob Halford musste vor Gericht, weil ihm Mitschuld an einem Suizidpakt von zwei Teenagern gegeben wurde. Die haben sich 1985 das Hirn auf einem Spielplatz weggeballert. Die Familie klagte und sagte, es hätte an den düsteren Lyrics von Rob gelegen.
2: Are there subliminal duets on the Better By You, Better Than Me song?
3: Absolutely not.
1: Der Arme musste vor Gericht aussagen, es war ein Riesenhickhack und am Ende wurde die Anklage vom Richter fallen gelassen. Uff. Judas Priest hat aus Versehen den Film Rockstar mit Mark Wahlberg inspiriert. Da geht's nämlich um einen Sänger einer Coverband, der es dann in die richtige Band schafft. Bisschen wie bei Priest, als Rob ausgestiegen und Tim Ripper Owens eingestiegen ist. Endlich wieder mit Rob vereint, produziert die Band selber einen Flop. Nach einem erfolgreichen Album gibt's ein ganzes, sehr seltsames Doppelkonzeptalbum über Nostradamus. Schade, dass Nostradamus darüber nicht selbst orakelt hat, sonst hätten die Herren gewusst, das Ding wird nix. Aber selbst das überlebt eine der großartigsten Heavy-Metal-Bands natürlich. Ich glaube, das ist einer der Gründe, warum es uns schon so lange gibt, weil wir Heavy-Metal lieben. Und das auch noch nach all dieser Zeit. Jeder in der Band ist da sehr leidenschaftlich. Wir sind damit von klein auf aufgewachsen und das lässt einen nie mehr los.
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1: Dr. Piemonte von In Extremo muss auf seine Gesundheit achten. Multiinstrumentalist André Strugala von In Extremo kann vorerst nicht mehr mit der Band auftreten. Der Grund dafür sind seine gesundheitlichen Probleme. Die Band betont, dass diese Entscheidung alles andere als leicht gefallen sei, bittet aber zugleich darum, seine Privatsphäre zu respektieren und keine weiteren Details zu erwarten. Die anstehenden Konzerte laufen trotzdem wie geplant. Als kurzfristiger Ersatz steht der Spielmann Aki mit auf der Bühne. Für In Extremo bleibt der Kalender trotzdem vollgepackt. Neben der Carpe Noctem Burgentour stehen diverse Festivalshows an. Dazu kommt am 5. September das Band eigene Open Air Weg die Toten in Halle an der Saale.
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1: Das muss so Mitte der 90er gewesen sein, als ich mit einem Freund in Hamburg Klingelschilder abgesucht habe. Denn irgendwo in der Marktstraße sollte er angeblich eine Wohnung haben. Andrew Eldritch von den Sisters of Mercy. Wir waren Fan von dieser Band, die 1980 in Leeds von Eldritch und Gary Marx gegründet wird. Marx spielt Bass und Gitarre, Eldritch Schlagzeug und er singt. Eine erste EP wird aufgenommen und vom legendären Radio-DJ John Peel in England gespielt. Man sucht sich weitere Musiker, wobei man den Platz am Schlagzeug ab sofort freilässt und stattdessen Dr. Avalanche einsetzt, einen Drumcomputer. Die Band tourt in Belgien, den Niederlanden und in Deutschland. Der erste Plattenvertrag folgt und das erste Album First and Last and Always. Damit kommt aber auch der erste Ärger auf, weil man sich nicht einig wird, wohin die Reise musikalisch gehen soll. Wayne Hussey und Greg Adams verlassen die Sisters of Mercy und gründen eine eigene Band, The Mission. Mit 9 Musikern macht Eldritch weiter. Album Nummer 2 erscheint, Floodland. Der Sound wird rockiger, die Chöre breiter und auch die Streitereien werden wieder heftiger. Für das dritte Album müssen wieder komplett neue Musiker angeheuert werden. 1990 dann das Meisterwerk Vision Thing. Unter anderem produziert vom Meatloaf-Produzenten Jim Steinman. Vision Thing ist bis heute das letzte Album der Sisters of Mercy. Streitereien mit der Plattenfirma führten zu einem jahrelangen Rechtsstreit und dem Stillstand der Band. Sie tritt regelmäßig auf, wobei Dr. Avalanche mittlerweile auch den Bass übernommen hat. In den 90ern waren die Sisters mal Sponsoren für den FC St. Pauli und bis heute haben wir das Klingelschild in Hamburg nicht gefunden.
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1: Natürlich nicht nur wegen der Musik, sondern auch wegen den Leuten hier. Wir sind mit insgesamt, was sind wir hier, 20 Leute. Macht auf jeden Fall Spaß. Ich finde einfach, dass jeder, sag ich jetzt mal, so sein kann, wie er möchte. Selbst wenn jetzt irgendjemand hier nackt rumläuft oder Slayer ruft. Ja, also wenn irgendjemand hier nackt rumläuft, wird das vermutlich auch noch toleriert werden. Und das gibt es, glaube ich, auf keinem anderen Festival so.
2: Das, was zum Beispiel Wacken von anderen Festivals ganz grob unterscheidet, ist die Organisation. Du hast hier ein familiäres Gefühl, du gehst über einen Campingplatz, da sitzen Menschen, die kommen von aller Welt. Du kannst dich mit denen unterhalten, als würdest du die jahrelang kennen. Und das ist einfach das, was für mich Wacken ausmacht.
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1: Motorhead hat die 7. Lemmy Forever Zeremonie angekündigt. Die Motorhead-Legende Lemmy Kilmister verstarb kurz nach seinem 70. Geburtstag am 28. Dezember 2015. Seither gibt es immer wieder Zeremonien und Veranstaltungen an Orten, die seinem Geist nahestehen. Der Gitarrist Phil Campbell organisierte diese in der Vergangenheit und nach seinem Tod im März hat sich ein enger Freund von Lemmy diese Zeremonien zur Aufgabe gemacht. Fans, Familie und Freunde von Phil und Lemmy haben die Gelegenheit, dieses Jahr in England auf dem Download-Festival den beiden eine letzte Ehre zu erweisen. Auch beim WOA gab es bereits eine solche Zeremonie im Landgasthof.
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1: Gemeinsam mit drei anderen Bandgrößen machen Anthrax die berühmten Big Four des Thrash Metal aus. Zementiert wurde der Anspruch auf diesen prestigeträchtigen Status mit jenem Trittwerk namens Among the Living aus dem Jahre 1987, das sich speziell auf inhaltlicher Ebene von seinen damaligen Zeitgenossen abgrenzt. Während andererorts oft Krieg und Verderben im Mittelpunkt standen, wurde bei den New Yorkern unter anderem der Tod des Schauspielers John Belushi in dem Song NFL, der futuristische Gesetzeshüter Judge Dredd in I Am The Law oder aber die schaurigen Geschichten von Stephen King etwa im Titelsong thematisiert. Darüber hinaus kredenzte das dem bei einem Unfall ums Leben gekommenen Metallica-Bassisten Cliff Burton gewidmete Album mit Caught in a Mosh und Indians. Zwei Nummern, die aus gutem Grund zum bombenfesten Teil der eigenen Setlist avancierten. Die Grundidee zum Plattencover entstand der Novelle Abt Pupil, der Musterschüler aus Stephen Kings Novellensammlung Frühling, Sommer, Herbst und Tod. Ein weiterer Meilenstein der Metal-Historie auf dem offiziellen Wackenradio bei Radio Bob. Anthrax mit Among the Living.
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1: Der Wacken Festival Store ist wieder eröffnet. Seit ein paar Tagen könnt ihr wie gewohnt per Click & Collect Merchandise vorbestellen, um es später direkt auf dem Festivalgelände abholen zu können, oder ihr lasst es euch schon vor dem WOA nach Hause schicken. Weitere Angebote sollen in den kommenden Wochen schrittweise freigeschaltet werden, darunter Gruppenshirts aus Biobaumwolle mit Wunschname, farbreservierbare Schließfächer, Tattoo-Termine vor Ort und Frühstückspakete für den Start in den Festivaltag. Wichtig dabei, einkaufen im Festival Store klappt nur mit gültigem WOA 2026 Ticket. Wer also noch keins hat, kann jetzt noch zugreifen.
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1: Moin, ich bin Sören, ich komme aus Relling und ja, das ist dieses Jahr mein 15. Wacken. Ey, da verrückt ihr sind, ganz ehrlich, ich weiß nicht, ob ihr das senden dürftet. Auf der Dixie-Toilette ein Häufchen drauf mit einem Fädchen. Das ist schon Highlight. Da muss ich selber mal die Telefon holen und ein Foto von machen. Es war wie ein Unfall. Du darfst nicht hingucken, aber du hast hingeguckt.
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1: Die gemeinnützige Stiftung Wacken Foundation hat es sich zur Aufgabe gemacht, Hard- und Heavy-Metal-Musiker zu unterstützen. Ja, sein Hobby zum Job machen, das ist nicht immer einfach, ne? Viele Berufsmusiker können davon im wahrsten Sinne ein Lied singen. Diejenigen, die wirklich dafür brennen und bereit sind, sich für den Traum auf einen harten, teilweise auch steinigen Weg zu machen, unterstützt die Stiftung zum Beispiel mit finanziellen Mitteln. Sängerin Doro Pesch macht sich für die Foundation stark.
2: Also es geht darum, ja, junge Bands zu fördern, alles Mögliche zu unterstützen, also was halt mit der Musik zu tun hat, so die Leute halt irgendwie auf den Weg zu bringen und halt so den Rücken zu stärken.
1: Förderanträge und alle Infos zum Nachlesen bekommt ihr auf wacken-foundation.com.
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1: Dr. Piemonte von In Extremo muss auf seine Gesundheit achten. Multiinstrumentalist André Strugala von In Extremo kann vorerst nicht mehr mit der Band auftreten. Der Grund dafür sind seine gesundheitlichen Probleme. Die Band betont, dass diese Entscheidung alles andere als leicht gefallen sei, bittet aber zugleich darum, seine Privatsphäre zu respektieren und keine weiteren Details zu erwarten. Die anstehenden Konzerte laufen trotzdem wie geplant. Als kurzfristiger Ersatz steht der Spielmann Aki mit auf der Bühne. Für In Extremo bleibt der Kalender trotzdem vollgepackt. Neben der Carpe Noctem Burgentour stehen diverse Festivalshows an. Dazu kommt am 5. September das Band eigene Open Air Weg die Toten in Halle an der Saale.
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1: Oft werde ich ja gefragt, du, was ist eigentlich Black Metal? Und genau das möchte ich jetzt kurz erklären. Naja, okay, sagen wir mal kurz erklären, das ist so eine Sache. Ich versuch's zumindest, denn Black Metal kurz erklärt geht eigentlich gar nicht. Aber okay, starten wir mal. Black Metal ist ein Subgenre des Metals und auch eine Subkultur innerhalb des Metals. Dadurch unterscheidet er sich schon mal von vielen anderen Metal-Stilen da draußen. Black Metal entstand im Laufe der 1980er Jahre insbesondere in Norwegen und Schweden, wovon es sich auch rasch ausbreitete. Besonderheiten am Black Metal sind der gutturale Gesang, der vom hohen Schreien bis zum tiefen Gekrächze reicht, und eine allgemeinhin rohe Produktion. Inhaltlich haben die Lieder oft heidnischen, nihilistischen oder misanthropischen Inhalt. Auch sind die Songstrukturen monotoner als in anderen extremen Metal-Arten. Dem Black Metal haften gerade zu seiner Anfangszeit viele Kontroversen an. Sei es das Anzünden von Kirchen, Selbstmord und Mord an Bandkollegen und auch fragwürdige und inakzeptable politische Einstellungen gerade zum Anfang der 1990er Jahre. Allerdings gelangte der Black Metal Anfang der 2000er Jahre ins Rampenlicht und viele Szene-Bands spielten auf den großen Festivals. Siehe auch die ehemalige Wacken Black Stage. Bekannte Pioniere sind Bands wie Venom, Bathory, Celtic Frost oder Mayhem. Später sehr bekannt gewordene Bands sind Immortal, Demoborgia und Darkthrone.
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1: Moin, wir sind Alex und Markus und wir waren in den letzten Jahren dann doch das ein oder andere Mal auf dem Holy Ground dabei. Deshalb haben wir heute mal ein paar wertvolle Tipps und Tricks zusammengestellt, was man da so erleben kann und beachten sollte.
2: Ja, warum ist das Wacken so besonders? In den über 30 Jahren gab es eigentlich vom Wetter her nur zwei Extreme, purer Sonnenschein oder Schlamm. Bis zu den Knöcheln. Deswegen ist mein erster Tipp, nicht nur auf den Wetterbericht hören, denn oben im hohen Norden kann das Wetter auch mal ganz schnell kippen. Deswegen solltet ihr auf jeden Fall für alles vorbereitet sein, also nicht nur die Gummistiefel einpacken, sondern auch die Flipflops.
1: Apropos Gummistiefel und Flipflops, für uns Deutsche / Mitteleuropäer ist das ja noch ein Wetter, was man halbwegs gewohnt ist. Jetzt muss man ja aber bedenken, beim Wacken sind ja ganz, ganz viele Leute aus der kompletten Welt, also aus Südamerika reisen Leute an, aus Nordamerika, aus Asien. Und das bringt mich zu meinem Punkt, denn das Wacken ist so super international und ich kann nur empfehlen und jedem ans Herz legen, kommt mal mit so ein paar Leuten aus der ganzen Welt zusammen, unterhaltet euch mit denen. Das ist so spannend, was es da zu erzählen gibt. Ich meine, es gibt ja kompletten Welt, also aus Südamerika reisen Leute an, aus Nordamerika, aus Asien. Und das bringt mich zu meinem Punkt, denn das Wacken ist so super international und ich kann nur empfehlen und jedem ans Herz legen, kommt mal mit

0: zu hören und auch gleichermaßen spannende Leute kennenzulernen.
1: Ja, also da würde ich auf jeden Fall mal vorbeischauen an eurer Stelle. Und was ich in den letzten Jahren auf dem Holy Ground gelernt habe, ist, immer eine Running Order dabei zu haben. Ich weiß nicht, wie es bei dir ist, Markus, aber du hast sie wahrscheinlich auch, die App oder Papierform dabei, weil einfach so viel los ist und es ja jede Menge Bühnen gibt, die großen und die ganz kleinen, und da passiert ja überall was zu jeder Zeit, und da den Überblick zu behalten, das ist auf jeden Fall wichtig für eine gute Festival-Erfahrung.
0: Absolute Empfehlung, und zusammen mit der Running Order würde ich auf jeden Fall auch noch einen Geländeplan einpacken, denn das ganze Dorf ist ja Teil des Wacken-Festivals im Grunde. Nicht nur traditionsgemäß, weil die Dorfbewohner auch immer eingeladen und Teil des Festivals werden, sondern es gibt ja mit dem Landgasthof auch wirklich eine Bühne im Dorf. Die Wasteland Warriors, die ja auf dem ganzen Gelände auch rumlaufen und da eine krasse Show abliefern. Also da lohnt sich auf jeden Fall mal ein ganz großer Rundgang bzw. eine Erkundungstour über alles, was da so dazu gehört und zu entdecken ist.
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1: Motorhead hat die 7. Lemmy Forever Zeremonie angekündigt. Die Motorhead-Legende Lemmy Kilmister verstarb kurz nach seinem 70. Geburtstag am 28. Dezember 2015. Seither gibt es immer wieder Zeremonien und Veranstaltungen an Orten, die seinem Geist nahestehen. Der Gitarrist Phil Campbell organisierte diese in der Vergangenheit und nach seinem Tod im März hat sich ein enger Freund von Lemmy diese Zeremonien zur Aufgabe gemacht. Fans, Familie und Freunde von Phil und Lemmy haben die Gelegenheit, dieses Jahr in England auf dem Download-Festival den beiden eine letzte Ehre zu erweisen. Auch beim WOA gab es bereits eine solche Zeremonie im Landgasthof.
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1: Die 90er Jahre waren sehr, sehr hart für uns und Heavy Metal war eigentlich in der Zeit ja auch tot gewesen. Und wir haben aber gesagt, wir bleiben, das ist unsere Musik, das ist, was wir machen wollten. Und später hat sich dann gezeigt, das war genau der richtige Schritt gewesen, eben auch. So im Großen und Ganzen kann man mit dem Rückblick sagen, in den letzten 30 Jahren haben wir so viel nicht verkehrt gemacht, weil wir auch mal dran geblieben sind, weil wir mal versucht haben, wieder das Festival immer neu zu entwickeln, immer zu optimieren auch eben und immer weiter zu nach vorne zu bringen, auch mit den Fans, auch natürlich auch viel auf Anregung der Fans ja auch. Die Basis muss immer stimmen.
2: Moin, ich dachte, ich komme hier in den Uhrenladen rein, weil hier steht groß Wackenuhren. Moin, wer seid ihr?
3: Hallo, ich bin der Inhaber hier, Olaf Trede.
2: Was waren so deine Highlights oder was hast du da so erlebt? Was sind so die besonderen Momente?
3: Ach, was habe ich erlebt? Ja, das ist schon ganz interessant, das von Anfang an mitzukriegen, ne? Wie sich das halt so steigert. Jedes Jahr wird es größer, jedes Jahr kommen mehr Leute und ja, das ist für mich eigentlich das Highlight, dass man immer so mitkriegt, dass es mehr wird und jedes Mal, wenn man auf den Platz geht, jedes Jahr ist es anders und größer und ja, schon toll.
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1: Camper in Wacken. Heute die Wohnmobilisten. Sie gehören zu den Deluxe-Campern auf Festivals und gelten gerne mal als etwas spießig. Die Festival-Camper mit Wohnwagen, Klappfix oder Wohnmobil. Vom Luxus-Camper bis gerade noch durch den TÜV gebrachten 70er-Jahre-Wohnwagen mit Eiche-Rustikal-Dekor innen ist alles dabei, was als mobiles Heim geeignet scheint. Auch ich gehöre seit 2017 dazu und inzwischen finde ich so ein Wohnmobil gar nicht mehr spießig, sondern unheimlich effizient und praktisch. Einparken, Markise raus und die Klappstühle vor die Tür gestellt. Während man sonst noch mit Zeltstangen-Mikado und der widerspenstigen Zeltplane im Wind beschäftigt war, hat man dank Wohnmobil schon das erste Bier offen und den Grill auf Betriebstemperatur. Mehr Zeit für Musik, Grillen und Bier. Und dank des eingebauten Kühlschranks gibt es auch immer ein kühles Blondes anstatt warmer Plörrer aus der Dose. Und so ganz nebenbei schläft es sich auf einem richtigen Bett dann doch irgendwie besser als auf einer leckgeschlagenen Luftmatratze.
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1: Der Wacken Festival Store ist wieder eröffnet. Seit ein paar Tagen könnt ihr wie gewohnt per Click & Collect Merchandise vorbestellen, um es später direkt auf dem Festivalgelände abholen zu können, oder ihr lasst es euch schon vor dem WOA nach Hause schicken. Weitere Angebote sollen in den kommenden Wochen schrittweise freigeschaltet werden, darunter Gruppenshirts aus Biobaumwolle mit Wunschname, farbreservierbare Schließfächer, Tattoo-Termine vor Ort und Frühstückspakete für den Start in den Festivaltag. Wichtig dabei, einkaufen im Festival Store klappt nur mit gültigem WOA 2026 Ticket. Wer also noch keins hat, kann jetzt noch zugreifen.
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1: Ja, erzähl mal, wie geht das so ab dann tagsüber?
2: Wir haben uns gut vorbereitet, die Bierbong ist bereit. Sportliche Disziplin ist hier die 1-Liter-Bierbong, ganz klar, kannst du auch mal ausprobieren. Also das ist hier die Devise. Und ich würde sagen, Session und Saufen. Ne?
1: Wann stehst du morgens auf, wann gehst du abends ins Bett oder schläft man gar nicht?
2: Also da habe ich jetzt keine konkreten Pläne gemacht. Ich komme einfach irgendwann so ein bisschen weg und dann stehe ich halt auf. Ne?
3: Er ruht sich mal so 10 Minuten im Stuhl aus und dann geht's weiter.
1: So muss das sein, man kann ja auch diesen Schlaf einfach über den Tag verteilen, das geht ja auch.
2: Gleitzeit ist das hier heute.
4: Ich finde Wacken geil, weil wir eine ganz, ganz große Familie sind. Wir haben so eine Frage, die es immer wieder schafft, hier für Eskalation zu sorgen. Und die ist die nach der Uhrzeit. Wenn man mich fragt, wie spät ist es?
5: Zeit für Bier!
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1: Hey Metalheads, hier ist
2: Ost
1: und Nord von Hämatom und wir grüßen alle Wacken-Radio-Hörer.
2: Cheers. Am Ende glaube ich tatsächlich, dass dieser Spruch, den ich früher gar nicht so richtig verstanden habe, das Festival ist der Headliner, einfach passt bei Wacken. Es ist egal, welches Billing das wäre, aber sehen wir mal ehrlich, so, es gibt diverse Festivals, die haben zumindest für mich von der Masse her ein besseres Billing, aber es ist egal. Wacken ist trotzdem das geilste Festival, weil einfach das Festival der Headliner ist. So fühle ich das zumindest immer.
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1: Dr. Piemonte von In Extremo muss auf seine Gesundheit achten. Multiinstrumentalist André Strugala von In Extremo kann vorerst nicht mehr mit der Band auftreten. Der Grund dafür sind seine gesundheitlichen Probleme. Die Band betont, dass diese Entscheidung alles andere als leicht gefallen sei, bittet aber zugleich darum, seine Privatsphäre zu respektieren und keine weiteren Details zu erwarten. Die anstehenden Konzerte laufen trotzdem wie geplant. Als kurzfristiger Ersatz steht der Spielmann Aki mit auf der Bühne. Für In Extremo bleibt der Kalender trotzdem vollgepackt. Neben der Carpe Noctem Burgentour stehen diverse Festivalshows an. Dazu kommt am 5. September das Band eigene Open Air Weg die Toten in Halle an der Saale.
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1: Günther Jacobs, auch bekannt als Wackenopa, macht sich seit vielen Jahren mit seinem Verein Lautstark gegen Krebs für Krebskranke stark. Ja, er fährt von Festival zu Festival und sammelt da Geld, das dann für den guten Zweck gespendet wird. Bisher sind so schon mehrere 10.000 Euro zusammengekommen, die unter anderem an das Klinikum Itzehoe, die Schleswig-Holsteinische Krebsgesellschaft und die DKMS gespendet wurden. Wackenopa Günther hat uns noch erzählt.
2: Krebs ist eben im Grunde genommen die größte Seuche und wir versuchen ein kleines bisschen zu helfen und zu lindern. Wir haben auch allerdings, weil wir halt auf Wacken geboren sind mit Lautstark gegen Krebs und wir letztendlich auf Wacken auch Gelder sammeln, haben wir 3.000 Euro gespendet für das Wacken Musikcamp.
1: Alle Infos könnt ihr nochmal nachlesen auf der Facebook-Seite von Lautstark gegen Krebs.
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0: abzustauben, ist die Sauerkraut-Rotkraut-Rutsche. Ja, richtig gehört. Die Sauerkraut-Rotkraut-Rutsche. Ihr fragt euch, wie das funktioniert? Ganz einfach. Man nehme 10 Meter Plane, lege diese an eine etwas abschüssige Stelle an einen der Wege auf dem Campground, verteile großzügig Sauerkraut und Rotkraut auf dieser Folie und locke Passanten mit Freibier, um diese zu animieren, mit freiem Oberkörper in bester Diver-Manier bauchlängs über diese 10 Meter Plane zu rutschen. Der Preis für dieses tollkühne Manöver ist neben dem einen oder anderen blauen Fleck ein wunderschöner Oberkörper im Batik-Design und natürlich die hart verdiente Dose Bier am Ende. Außerdem ist jedem mutigen Krautrutscher der Applaus sowie eine Bewertung seiner Haltung während des Rutschens sicher. Ja, 5,8 in der B-Note, sag ich mal. Ein Riesenspaß auf dem Campground des Wacken Open Airs, die Sauerkraut-Rotkraut-Rutsche.
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1: Motorhead hat die 7. Lemmy Forever Zeremonie angekündigt. Die Motorhead-Legende Lemmy Kilmister verstarb kurz nach seinem 70. Geburtstag am 28. Dezember 2015. Seither gibt es immer wieder Zeremonien und Veranstaltungen an Orten, die seinem Geist nahestehen. Der Gitarrist Phil Campbell organisierte diese in der Vergangenheit und nach seinem Tod im März hat sich ein enger Freund von Lemmy diese Zeremonien zur Aufgabe gemacht. Fans, Familie und Freunde von Phil und Lemmy haben die Gelegenheit, dieses Jahr in England auf dem Download-Festival den beiden eine letzte Ehre zu erweisen. Auch beim WOA gab es bereits eine solche Zeremonie im Landgasthof.
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1: Leute, könnt ihr euch noch an euer erstes Wacken-Festival-Wochenende erinnern? Für mich war das 2012, da war ich noch zarte 15 Jahre alt. In dem Jahr standen die Scorpions, Machine Head, Amon Amarth und Hammerfall auf der Bühne. Und ich habe mich wie ein Schnitzel gefreut, dass ich zum allerersten Mal meine Lieblingsband Volbeat live sehen kann. Mein großer Bruder, der schon früher öfter mal da war, hat mich damals mitgenommen und wir sind mit dem Wohnmobil von unseren Eltern hingefahren. Keine 5 Minuten waren wir auf diesem Platz angekommen und haben uns erstmal so richtig schön festgefahren. Ja, und das ist eine Erinnerung, die werde ich nie vergessen, wie wir da in diesem Camper saßen. Die Räder sind gefühlt gerade einmal richtig durchgedreht und dann kamen auch direkt so 20 Metalheads aus allen Richtungen, die uns aus diesem scheiß Schlammloch gedrückt haben. Ab da war es dann auch wirklich nur noch geil, trotz oder vielleicht auch gerade, weil es die ganze Zeit geregnet hat und der Schlamm auch wirklich überall war. Kleiner Spoiler, unsere Eltern haben uns den Camper nie wieder ausgeliehen. Ja, und was soll ich sagen? Das Konzert von meiner Lieblingsband war natürlich unvergesslich bis heute. Und ich habe gelernt, dass Wacken ungefähr der einzige Ort auf der ganzen Welt ist, an dem eine Party im Schlamm auch richtig schocken kann.
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1: M wie Metal Train. Jährlich pilgern aus aller Welt sämtliche Metalheads zum berühmt-berüchtigten Wacken Open Air. Auf geht's zum Holy Ground. Einer der entspanntesten und geilsten Wege hinzukommen ist wahrscheinlich der legendäre Metal Train. Der Sonderzug macht sich von München aus quer durch Deutschland auf den Weg nach Itzehoe, um die Wacken-Besucher zum größten Heavy-Metal-Festival der Welt zu bringen. Falls ihr also noch keinen Plan habt, wie ihr anreisen wollt und zum Beispiel das Auto lieber stehen lassen möchtet, dann ist der Metal Train die perfekte Lösung. Schon bei der Anreise gibt es garantiert eine fette Party, gute Mucke und vor allem kaltes Bier. Man ist unter Gleichgesinnten und stimmt sich gemeinsam auf das Wacken Open Air ein. Garantiert nicht nur irgendeine Zugfahrt. Alle weiteren Infos dazu bekommt ihr natürlich auf metal-train.de.
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1: Der Wacken Festival Store ist wieder eröffnet. Seit ein paar Tagen könnt ihr wie gewohnt per Click and Collect Merchandise vorbestellen, um es später direkt auf dem Festivalgelände abholen zu können, oder ihr lasst es euch schon vor dem WOA nach Hause schicken. Weitere Angebote sollen in den kommenden Wochen schrittweise freigeschaltet werden, darunter Gruppenshirts aus Biobaumwolle mit Wunschname, vorbereservierbare Schließfächer, Tattoo-Termine vor Ort und Frühstückspakete für den Start in den Festivaltag. Wichtig dabei, einkaufen im Festival Store klappt nur mit gültigem WOA 2026 Ticket. Wer also noch keins hat, kann jetzt noch zugreifen.
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1: Motorhead gehörten auf dem Wacken Open Air gefühlt ja eigentlich schon fast zum Inventar, ne? Seit der frühen 2000er waren die Jungs insgesamt 7-mal am Start und als das Wacken 2014 sein 25-jähriges Jubiläum gefeiert hat, war der Auftritt von Lemmy und Co. definitiv eins der großen Highlights. Wackengründer Thomas Jensen hat uns erzählt, dass die Band immer noch ein großes Thema ist.
2: Holger hatte relativ früh diese Giganten aus Stahl, also es war jetzt ja nicht nur Lemmy, sondern wir haben Eddie von Iron Maiden in der Trooper-Pose mit Union Jack und Bayonet und was weiß ich. Und Ozzy gibt das und Doro gibt das und also gab es natürlich auch 2-3 Lemmys und dann haben wir eine Bar nachgebaut, so ein bisschen wie das Rainbow, also mit so leichten Anklängen. Also so eine Sachen haben wir natürlich gemacht. Letztes Jahr haben wir für die Crew, also als Dankeschön habe ich nochmal eine Vinylplatte aufgelegt mit so ein paar Live-Aufnahmen und da waren Motorhead dann auch mit dabei. Die sind schon immer noch bei uns präsent.
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1: 1990 fing alles an. Die Tore zum Holy Ground öffneten sich für 800 wackere Mettler. Gerade mal 12 D-Mark kostete der Eintritt zum ersten Wacken Open Air. Gründer Thomas Jensen und Holger Hübner hatten keine Lust mehr auf Dorfdisco und Blasmusik und stellten kurzerhand ihr eigenes Metal-Festival auf die Beine. Jensen und Hübner waren selbst Mitglieder in einer Rock-Cover-Band und übernahmen kurzerhand einen Headliner-Platz am ersten Tag des Festivals. Unter anderem spielte auch die Rock-Cover-Band Fifth Avenue aus Hamburg.

0: Mittlerweile gehören die Rocker aus der Hansestadt fast schon zum Inventar des Wacken Open Air. Ganze 8-mal spielten sie bereits auf dem Holy Ground. Aber zurück zum ersten Mal. Damals fand die Sause übrigens noch in der hiesigen Kiesgrube statt. Die Grube wurde schon vorher vom Motorradclub No Mercies benutzt und eignete sich deshalb hervorragend für die ersten Versuche des heute größten Metal-Festivals der Welt. Auch neu, die Besucher konnten in der Nähe des Geländes übernachten und 2 Tage Metal-Wahnsinn am Stück genießen. Aber wie war das erste Wacken eigentlich nochmal? Wir haben einen gefragt, der dabei war.
1: Ich war beim allerersten Mal auch dabei. Ich war einer von den 800 Verrückten, die da hingelaufen sind und haben gesagt, okay, das ist geil, das machen wir nun immer weiter so. Und Gott sei Dank haben Holger Hübner und Thomas Jensen die gleiche Meinung gehabt und haben das bis heute immer weiter gemacht.
0: Und wie wir wissen, sind aus den 800 Verrückten schnell 1000 geworden. Und dann 10.000. Und mittlerweile sind über 80.000 Menschen jedes Jahr auf dem Wacken Open Air.
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1: Dr. Piemonte von In Extremo muss auf seine Gesundheit achten. Multiinstrumentalist André Strugala von In Extremo kann vorerst nicht mehr mit der Band auftreten. Der Grund dafür sind seine gesundheitlichen Probleme. Die Band betont, dass diese Entscheidung alles andere als leicht gefallen sei, bittet aber zugleich darum, seine Privatsphäre zu respektieren und keine weiteren Details zu erwarten. Die anstehenden Konzerte laufen trotzdem wie geplant. Als kurzfristiger Ersatz steht der Spielmann Aki mit auf der Bühne. Für In Extremo bleibt der Kalender trotzdem vollgepackt. Neben der Carpe Noctem Burgentour stehen diverse Festivalshows an. Dazu kommt am 5. September das Band eigene Open Air Weg die Toten in Halle an der Saale.
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1: Ich bin Co. und ich mache hier Party mit meinen Freunden.
2: Naja, aber in diesem Augenblick machst du was ganz anderes.
1: Ich wasch ab.
2: Du wäschst ab?
1: Ja, klar, das gehört dazu.
2: Zum Wacken oben her.
1: Klar, alles. Wacken ist, jeder macht das, was anfällt und alles ist gut.
2: Ja. Was gefällt dir besonders am Wacken oben her?
1: Dass jeder so sein kann, wie er eigentlich ist und es scheißegal ist, ob du rot, grün, schwarz, grob, was du wählst, was du bist, wo du herkommst, ist alles egal. Ist total geil und ich komme gerne her und ich komme auch weiter her.
3: Herzlich Wacken!
2: Seid ihr irgendwie aus Österreich? Sehe ich das richtig? Warum fährst du extra aus Österreich hierher?
4: Weil Wacken das geilste Festival auf der Welt ist. Die Leute, die Organisation, die Konzerte.
5: Das ist einfach nur geil hier. Es ist einfach Holiday pur mit geiler Musik, geile Typen. Passt.
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1: Wir lieben Festival, aber eins der wichtigsten Themen, noch bevor es losgehen kann, dürfte wohl der Einkauf sein. Dass das ein Thema ist, was die Vorfreude massiv steigern kann, wissen vermutlich die meisten Festivalgänger. Egal ob Grillgut, diverse Paletten Bier oder das Dosenessen, alles will eingekauft werden. Und auch wenn die Entscheidung, welche Biermarke man besorgt, für Unruhen in der Festivalcrew sorgen kann, ist es doch quasi Brauch, sich vor dem Event zu treffen und diese wichtige Entscheidung

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1: Nachdem sich die Powermetaller von Walkings von ihrem Gitarristen Crusader getrennt hat, gibt es jetzt Neuigkeiten zum Nachfolger. Die Trennung verlief nach 8 gemeinsamen Jahren im Guten. Da es für die Band aber nur einen echten Crusader geben kann, wurde der freie Platz mit einem komplett neuen Bandcharakter besetzt. Der neue Krieger wurde bereits in gewohnter Manier auf Social Media vorgestellt. Das Timing ist perfekt, denn am 26. Juni steht beim Büren Open Air der erste Festivalauftritt der Saison an. Und das direkt mit frischer Power. Die Band bittet ihre Fans, den neuen Gitarristen genauso herzlich in der Walkings-Familie aufzunehmen wie seine Vorgänger.
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1: Dass es in der Schweiz nicht nur Käse, Uhren, hohe Berge und natürlich auch Heidi gibt, sollte sich spätestens seit dem Jahre 1984 herumgesprochen haben. Auch weil Morbid Tales ursprünglich als Mini-LP erschienen ist, wäre mit To Megatherion beinahe das erste vollwertige Album der Erben von Hellhammer in dieser Reihe gelandet. Aber mal ehrlich, wie will man einem Werk die Aufnahme in die besten Metal-Alben aller Zeiten verweigern, das mit dem wegweisenden Doppelschlag aus Into the Crypts of Race und Visions of Mortality beginnt?

0: jedem einzigartig ausgespuckten Uah! Von Tom G. Warrior wurden künftige Größen der Szene zum Griff zur Gitarre inspiriert. Von der ästhetischen Pionierarbeit der Schweizer ganz zu schweigen. Gemeinsam mit Bathory und Venom haben sich Celtic Frost als Eckpfeiler der ersten Black-Metal-Welle verewigt, die dem Thrash-Metal stilistisch recht nahe stand. Wie immer man es letztlich nennen mag, ohne diese morbiden Erzählungen hätten wir vielen anderen Bands nie gelauscht. Ein absolutes Must-Have in den besten Metal-Alben aller Zeiten. Morbid Tales von Celtic Frost.
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1: Auf die Frage, was das beste Festivalgetränk ist, gibt es jetzt viele Antworten, aber eine scheint sich doch immer wieder durchzusetzen.
2: Bier?
3: Bier.
2: Bierle, ein Radler zum Frühstück und dann geht's mit Bier weiter.
1: Und ich stimme euch da vollkommen zu, muss aber sagen, nur Bier eine Woche lang ist auch nicht das Wahre. Deshalb möchte ich euch heute meine Top 3 an Festivalgetränken vorstellen, wo es neben Bier auch noch zwei weitere Empfehlungen gibt. Eine davon ist Eistee. Und bevor jetzt die ersten Einwände direkt kommen, stellt euch doch bitte mal folgendes Szenario vor. Die Sonne brutzelt, ihr liegt im Campingstuhl unterm Pavillon und wartet darauf, dass diese blöde Mittagshitze sich endlich verzieht. Und dann kommt ein großer, kalter Krug Eistee daher. Ja, wie man das erreicht? Einfach an die Wasserzapfstelle gehen, einen Baueimer mit kaltem Wasser füllen und da mal schön gepflegt eine volle Dose Krümeleistee reinhauen. Das, meine Freunde, ist echt eine Offenbarung. Wer es jetzt aber etwas härter mag, bekommt von mir noch eine Empfehlung, und zwar Pfirsichschnaps. Das Wacken ist jedes Jahr am 1. August-Wochenende und auch wenn das theoretisch Sommer ist, kann es nachts durchaus mal kälter werden. Und wenn ihr da jetzt an Bier denkt, was so kalt im Magen liegt, nicht das Geilste. Deshalb einfach einen schönen, fruchtigen Kurzen hinter die Binde kippen und der Abend kann losgehen. Ihr habt eine andere Vorstellung, was man an Festivalgetränken dabei haben sollte auf dem Wacken? Dann schreibt es uns doch gerne mal über die Wackenradio-App.
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1: Bring Me The Horizon veröffentlichen einen Teaser zu Dehumanized. Bei einem ihrer letzten Konzerte zeigt die Metalcore-Band ein mysteriöses Video, welches mit den Worten Dehumanized Coming Soon endet. Bis jetzt ist die Bedeutung des Teasers noch nicht bekannt. Der Clip wurde auch auf YouTube veröffentlicht und ist nichts für schwache Nerven. Blut, Folter und Menschen in Käfigen wie ein Trailer eines Horrorfilms. Das Quartett sagt nichts dazu, das heißt viel Platz für Spekulationen. Man mutmaßt, es könnte womöglich das 11. Stück der Neuaufnahmen des Debütalbums Count Your Blessings sein oder ein Hinweis auf das 3. Posthuman-Album. Da kann man nur spekulieren, was da auf uns zukommt.
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1: Hey Metalheads, hier ist
2: Ost
1: und Nord von Hämatom und wir grüßen alle Wacken-Radio-Hörer.
2: Cheers.
3: Da gibt's irgendwie niemanden, der annähernd nur irgendwelche negative Stimmung verbreitet, habe ich zumindest den Eindruck. Jeder, der auf Wacken war und auf zig anderen Festivals, der weiß ganz genau, glaube ich, was ich meine, ohne jetzt da 25 Stunden drüber labern zu müssen. Wacken ist einfach Wacken. Fertig. Aus.
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1: Future Palace haben 2024 schon gezeigt, was sie drauf haben, und dieses Jahr sind sie wieder zurück auf dem Holy Ground. Sie gehören ja zu den spannendsten neuen Stimmen der deutschen Post-Hardcore-Szene, bekannt für ihren Mix aus brachialen Gitarren, emotionalem Gesang und atmosphärischen Synthies. Seit ihrer Gründung im Jahr 2018 hat die Band aus Berlin gezeigt, dass moderner Rock nicht nur laut, sondern auch tiefgründig sein kann. Ihre Themen gehen auch unter die Haut. Es geht um Selbstzweifel, Trauma und Stärke. Ihre energiegeladenen Live-Shows sind ein emotionales Wechselbad der Gefühle, und genau das macht Future Palace so einzigartig. Beim Wacken Open Air zeigen sie dieses Jahr, dass Post-Hardcore längst auf die große Bühne gehört.
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1: Warrant blicken auf das 25-jährige Jubiläum ihres Albums Under the Influence zurück. Die 2001 veröffentlichte Platte entstand in einer schwierigen Phase der Band und hat ihre Verbundenheit zu den Künstlern gezeigt, die ihren Sound damals geprägt haben. Das Album besteht größtenteils aus Coverversionen von bekannten Rock- und Hardrock-Songs mit Interpretationen von Bands wie AC/DC, Queen oder Aerosmith. Dazu ergänzen sie die Veröffentlichung noch mit zwei eigenen Stücken. Under the Influence erschien während mehrerer Besetzungswechsel innerhalb der Band und war das letzte Studioalbum mit Frontmann Janie Lane vor dessen späterem Ausstieg.
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1: Wenn man im schönen Schleswig-Holstein im kleinen, aber feinen und vor allem weltberühmten Dörfchen Wacken wohnt, braucht man vor allem eins. Mindestens einmal im Jahr richtig Bock auf tausende bierdurstige und grölende Metal-Fans.
2: Wacken! Wacken!
1: Und selbstverständlich auch auf richtig laute Musik. Rund 2000 Einwohner wohnen in der Gemeinde im Kreis Steinburg. Und man merkt auch direkt, wenn man das erste Mal auf dem Wacken-Festival ist. Ja, die Menschen, die hier wohnen, sind wirklich sehr stolz darauf, dass eines der größten Heavy-Metal-Festivals bei ihnen im Dorf stattfindet. Sie sind jedenfalls an dem Wochenende mindestens genauso Feuer und Flamme wie die Besucher selbst. Die Dorfbewohner, die lieber weiter ihre Ruhe haben wollen und keine Lust auf Festival haben, fahren dann meist in den Urlaub. Aber die, die vor Ort bleiben, helfen mit, wo es nur geht. Ob auf dem Gelände oder mit Bierverkauf im heimischen Vorgarten. Sie sind mit ordentlich Herzblut dabei und geben Vollgas, um den Festivalfans aus aller Welt ein unvergessliches Wochenende zu bereiten. Musik verbindet, Metal verbindet. Dieses Dorf lebt von der Gemeinschaft. Hier fühlt man den Metal-Flair, der sich über Jahrzehnte in der Luft versprüht hat. Natürlich sind nicht immer alle hellauf begeistert, wenn bis in die frühen Morgenstunden über tagelang lautstarke Gitarrenriffs in die Schlafzimmer schallen. 2013 zum Beispiel klagten einige Anwohner wegen der Überschreitung der zulässigen Lärmobergrenzen. Das Verfahren endete mit einem außergerichtlichen Vergleich. Wenn die Lärmgrenze von 70 Dezibel überschritten wird, zahlt der Veranstalter an die Gemeinde 1000 Euro für wohltätige Zwecke. Die Toleranz und die Akzeptanz sieht man also auch hier. Unter den Wackenbewohnern, den Veranstaltern und den Festivalbesuchern herrscht ein Miteinander anstatt ein Gegeneinander. Und darüber sind alle Beteiligten sehr, sehr froh. Und als Einwohner von Wacken hat man auch ein besonderes Privileg. Man kann das komplette Festival für lau genießen.
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1: M wie Metality. Dass das ganze Team rund um Wacken engagiert ist und sich in den verschiedensten ehrenamtlichen Bereichen einsetzt, haben wir euch ja schon häufiger erzählt, ne? Zur Wacken-Familie gehört aber auch der gemeinnützige Verein Metality. Sie vereinen Metalheads auf der ganzen Welt zu einer Community, in der jeder jeden unterstützt. Mit ihrer Aktion 666 Schlafsäcke für Obdachlose sammeln sie zum Beispiel Spenden für Bedürftige. Mit dem Homeschooling-Projekt werden Nachwuchsmusiker unterstützt. Und beim Metal Summit diskutieren sie gesellschaftspolitische Themen aus der Sicht des Metal. Alle Infos zum lautesten Netzwerk der Welt bekommt ihr auf metality.org.
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1: Nachdem sich die Powermetaller von Walkings von ihrem Gitarristen Crusader getrennt hat, gibt es jetzt Neuigkeiten zum Nachfolger. Die Trennung verlief nach 8 gemeinsamen Jahren im Guten. Da es für die Band aber nur einen echten Crusader geben kann, wurde der freie Platz mit einem komplett neuen Bandcharakter besetzt. Der neue Krieger wurde bereits in gewohnter Manier auf Social Media vorgestellt. Das Timing ist perfekt, denn am 26. Juni steht beim Büren Open Air der erste Festivalauftritt der Saison an. Und das direkt mit frischer Power. Die Band bittet ihre Fans, den neuen Gitarristen genauso herzlich in der Walkings-Familie aufzunehmen wie seine Vorgänger.
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2: Hi, ich bin der Kevin aus Kempen und ich würde mir von Hammerfall Hearts und Fire wünschen, einfach nur weil mein Herz

0: Servus, da ist der Dieter aus Freistadt. Ich würde gern Bäcker aufs Korn von Suicidal Angels hören. Vielen Dank, Servus.
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0: Eine Frage. Könntet ihr für einen Arbeitskollegen und mich mal ein schönes, hartes Rocklied spielen, so wie Slipknot, Psychosocial? Wäre voll lieb, ey. Wir beide sind Busfahrer und wir brauchen mal ein bisschen was, um abzuspacken unter der Fahrt. Wäre mega geil, wenn ihr das machen könntet.
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1: Ich wünsche mir gerne Volbeat von Radio Bob.

0: Hi, wir sind gerade Minigolf spielen und wir hören euch nebenher und ich hätte einen Liedwunsch, nämlich Bring Me Your Daughter von Iron Maiden. Das wäre nett, dankeschön.
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0: Also ich würde mir gerne Mirror Mirror von Blind Guardian wünschen, weil Blind Guardian ist meine absolute Lieblingsband.
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1: Bring Me The Horizon veröffentlichen einen Teaser zu Dehumanized. Bei einem ihrer letzten Konzerte zeigt die Metalcore-Band ein mysteriöses Video, welches mit den Worten Dehumanized Coming Soon endet. Bis jetzt ist die Bedeutung des Teasers noch nicht bekannt. Der Clip wurde auch auf YouTube veröffentlicht und ist nichts für schwache Nerven. Blut, Folter und Menschen in Käfigen wie ein Trailer eines Horrorfilms. Das Quartett sagt nichts dazu, das heißt viel Platz für Spekulationen. Man mutmaßt, es könnte womöglich das 11. Stück der Neuaufnahmen des Debütalbums Count Your Blessings sein oder ein Hinweis auf das 3. Posthuman-Album. Da kann man nur spekulieren, was da auf uns zukommt.
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2: Hi, hier ist Simone. Da ich gerade auf dem Heimweg bin, wäre es schön, wenn ihr von Mono Inc. Lied mich spielen könntet. Dankeschön.

0: Hallo, Ben hier. Ich sitze gerade auf der Arbeit, höre euren Sender und habe mir gedacht, dann wünsche ich mir doch ganz einfach von Halloween I Want Out. Wäre schön, wenn ihr spielt. Dankeschön, ciao. Grüße aus Leverkusen.
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0: wäre schön, wenn ihr Sepultura spielen könntet mit Orgasmatron. Das wäre natürlich toll. Ich bin hier gerade am Ende spachteln und ich hoffe, da geht es ein bisschen schneller. Danke.
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1: Hier ist die Sonja. Ich würde mir von Avantasia das Lied Scarecrow wünschen. Dankeschön, noch einen schönen Abend.

0: Ja, hallo ihr Lieben. Ich hatte einen furchtbaren Arbeitstag. Mein Kater ist vor 2 Wochen gestorben und ich bin gerade so ein bisschen, ich brauche ein bisschen Energie, aber muss auch ein bisschen seelischen Dampf ablassen. Dann würde mich freuen, wenn ihr für mich von Megadeth Atulemont spielen würdet. Vielen Dank.
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0: Ja, moin moin, hier ist mal wieder der Jens aus Wesel und ich hätte auch einen kleinen Musikwunsch. Und zwar würde ich gerne von Dragon Force den Titel Fire and Flame hören. Schöne Grüße und lasst es rocken.
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1: Warrant blicken auf das 25-jährige Jubiläum ihres Albums Under the Influence zurück. Die 2001 veröffentlichte Platte entstand in einer schwierigen Phase der Band und hat ihre Verbundenheit zu den Künstlern gezeigt, die ihren Sound damals geprägt haben. Das Album besteht größtenteils aus Coverversionen von bekannten Rock- und Hardrock-Songs mit Interpretationen von Bands wie AC/DC, Queen oder Aerosmith. Dazu ergänzen sie die Veröffentlichung noch mit zwei eigenen Stücken. Under the Influence erschien während mehrerer Besetzungswechsel innerhalb der Band und war das letzte Studioalbum mit Frontmann Janie Lane vor dessen späterem Ausstieg.
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2: Freundinnen und Freunde der harten Klänge, ich begrüße euch ein weiteres Mal aufs Herzlichste hier im Wackenradio zu einer neuen Runde Metal-Zeit. Neu ist im Prinzip auch das Stichwort der heutigen Sendung, denn heute geht es mal wieder um neue Musik. Ich habe für die Playlist für die Folge heute mal wieder so geschaut, was ist in den letzten Wochen und Monaten so an frischer Musik mit verzerrter Gitarrenarbeit erschienen und ich möchte sagen, habe doch so einiges zutage gefördert. Und los geht's mit der Band, die sich mal wieder so richtig Zeit gelassen hat. 2018 war es, da ist ihr letzter Langspieler erschienen und jetzt vor kurzem ist mit Grand Serpent Rising Demo Borgia Album Nummer 10 erschienen. Und wer befürchtet hat, dass dieser extrem symphonische, gitarrenreduzierte Style der letzten Alben hier irgendwie konsequent fortgeführt und ausgebaut wird, der darf erleichtert aufatmen. Das ganze Ding ist deutlich ausgewogener und auch mal wieder gitarrenlastiger und schrotiger am Werk. Und bisweilen sogar richtig hart. So wie die Eröffnungsnummer.

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1: Frische Musik gibt es auch mal wieder von Steel Panther zu hören, wobei frisch natürlich bei Steel Panther so relativ ist. Ich meine, in meiner Brust schlagen da wirklich immer zwei Herzen. Auf der einen Seite sind diese Großmeister des Glam-Metals eben Großmeister im Zitieren, die ja wirklich im Laufe ihrer Karriere so von Bon Jovi bis Mötley Crüe bis Warrant, also alles so aufs Korn genommen haben, teilweise auch persifliert haben und natürlich teilweise auch knallhart imitiert haben, was so Rang und Namen hat im großen Bereich der 80er Hair-Metal-Bands. Auf der anderen Seite können sie auch richtig geil eigene Songs schreiben und sind halt großartige Techniker. Mit Steel Panther kann man es ja wirklich halten, wie man will, dass sie aber meistens richtig Spaß machen und auf jeden Fall mit Leidenschaft zu Werke gehen. Ich glaube, das kann man den Amis nicht absprechen. Jetzt haben sie eben mit einem neuen Label im Rücken die erste Single veröffentlicht, die dann demnächst auf einem neuen Album wahrscheinlich auch stattfinden wird. Und die erschien passend zum Muttertag und hat dann auch den passenden Titel The Mother's Day Song. Aber wir wissen natürlich alle, wenn die stählernen Raubkatzen eine Liebe zur Mutter besingen, dann ist das eine ganz bestimmte Art von Liebe, eher körperlicher Natur, und wir werden nicht enttäuscht. Also hören wir mal rein in Steel Panthers neue Nummer.

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1: Neue Musik aus dem Bereich der härteren Klänge, das ist heute mein Thema in der Metal-Zeit. Und wir reisen jetzt musikalisch nach Finnland. Aus Finnland stammen nämlich die Ghoul Stars und die haben ihr Debütalbum The Dark Overlords of the Universe rausgehauen. Und wer jetzt denkt, das klingt doch irgendwie so Metal-Horror-Punkig, der hat absolut recht, denn genau diese Nische, wie schon einst die Misfits, wird von den Ghoul Stars ebenfalls bedient. Die Songs nennen sich entsprechend horrorgetreu The Dead in Purgatory oder Grave Robbers from Outer Space oder The Brain That Wouldn't Die. Also alles auf Horror-Klischees gebürstet. Ich persönlich finde es nicht so wahnsinnig spannend, aber das liegt vielleicht auch in den Songs, die zumindest mich nicht so unglaublich erreichen. Aber hört doch einfach selbst rein. Vielleicht ist es ja genau das Richtige für euch. Hier sind also The Ghoul Stars mit Too Ghoul for School.

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1: Es gibt ja Künstler und Bands, die richtig lang dabei sind und bei denen hat man das Gefühl, ach, jetzt langsam wird es aber schon mal Zeit für die künstlerische Rente. Und bei anderen freut man sich, wenn sie es einfach gar nicht lange genug hinauszögern können, weil sie einfach dann im höheren Alter immer noch beachtlich abliefern. Zur letztgenannten Kategorie gehören für mich Deep Purple. Die haben ja schon x-mal ihren Abschied verkündet und dann doch immer wieder irgendwie Freude gefunden und noch künstlerische Ausdrucksmittel gefunden und gemerkt, doch, wir haben noch was beizutragen. Die letzte große Frischzellenkur gab es natürlich durch den Einstieg von Gitarrist Simon McBride und das letzte Studioalbum, was dann unter der Ägide von Bob Ezrin nochmal richtig nach vorne ging. Und in dieser Kombination wird dann am 3. Juli auch Splat erscheinen. Und daraus wurde jetzt eine erste Vorab-Single ausgekoppelt, nämlich Arrogant Boy. Und ich muss sagen, das Ding macht Spaß. Das ist ein richtig schöner, eigentlich schnörkelloser Deep Purple Song, ein bisschen flotter orientiert. Und der hat auf der anderen Seite, obwohl er relativ kurz und schnörkellos ist, auch richtig schön Deep Purple 70s Rock-Power drin. Vor allem so in dem instrumentalen Mittelteilen mit geil Gitarrensalven und wunderbarem Georgle, da merkt man einfach, ja, da ist noch was, das macht noch richtig Spaß. Also, wenn die anderen Songs auch nur halb so gut sind, dann wird Splat richtig

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1: Nachdem sich die Powermetaller von Walkings von ihrem Gitarristen Crusader getrennt hat, gibt es jetzt Neuigkeiten zum Nachfolger. Die Trennung verlief nach 8 gemeinsamen Jahren im Guten. Da es für die Band aber nur einen echten Crusader geben kann, wurde der freie Platz mit einem komplett neuen Bandcharakter besetzt. Der neue Krieger wurde bereits in gewohnter Manier auf Social Media vorgestellt. Das Timing ist perfekt, denn am 26. Juni steht beim Büren Open Air der erste Festivalauftritt der Saison an. Und das direkt mit frischer Power. Die Band bittet ihre Fans, den neuen Gitarristen genauso herzlich in der Walkings-Familie aufzunehmen wie seine Vorgänger.
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2: Willkommen zurück zur Metal-Zeit hier im Wackenradio. Heute geht es ja um neue Songs im Bereich der harten Mucke, neue Tracks, die in den letzten Wochen und Monaten so veröffentlicht worden sind. Und da sind auch heute wieder Sachen dabei, die für mich persönlich ganz neu sind. Bands, von denen ich vielleicht schon mal irgendwo im peripheren Hörensfeld irgendwas mitbekommen habe, mit denen ich aber musikalisch nichts verbinde. Und das sind für mich oftmals die spannendsten Neuentdeckungen, weil manchmal macht mir das dann richtig Spaß und ich bleib dran. So zum Beispiel bei Gozu. Die kannte ich vorher wirklich nur vom Namen und habe dann eben im Rahmen der Recherche für diese Sendung erfahren, dass sie mittlerweile ihr 6. Studioalbum rausgebracht haben. Das heißt dann auch Gozu 6 und dass sie so Stoner-Metal spielen mit progressivem Einschlag und mal doomiger und das auf dem Papier alles spannend. Aber auch in der Praxis. Und wenn ihr genauso new zur Party von Gozu seid wie ich, dann heiße ich euch herzlich willkommen und Kredenze zum Reinkommen, Corinthian Leatherface.

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1: Man will es ja kaum glauben, aber auch Anthrax haben mal wieder neue Mucke ausgekoppelt. Genauer gesagt die erste Vorab-Single zu ihrem kommenden Studioalbum. It's for the Kids heißt die Nummer und es ist eben der erste Vorgeschmack auf das, was dann am 18. September als Langspieler erscheinen wird. Und da muss man sagen, dieses neue Album, das ist das erste neue Album seit For All Kings und das hat mittlerweile ja auch schon 10 Jahre auf dem Buckel. Das kommende Album, das hört auf den, ich sag mal, prophetischen Titel Cursum Perficio. Ich hoffe, ich habe es richtig ausgesprochen, ist natürlich Latein und bedeutet frei übersetzt so etwas wie meine Reise ist vorbei. Und da könnte man natürlich mutmaßen, ist es jetzt das offizielle letzte Album von Anthrax? Ist es vielleicht der Vorbote einer letzten großen Tour und dem offiziellen Aus der amerikanischen Thrash-Metal-Veteranen? Nein, das soll es nicht sein. Man sei, wie die anderen Bands der Big Four, halt mittlerweile in gesetzterem Alter und wolle sich alle Optionen offen halten. Hören wir also mal rein in das erste musikalische neue Lebenszeichen seit viel zu langer Zeit von Anthrax. Hier sind sie mit der ersten Auskopplung. It's

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1: Ihr seid immer noch goldrichtig bei der Metal-Zeit hier im Wackenradio. Neue Songs stehen heute hier auf dem Programm. Und ein Song, der nicht ganz neu ist und auch in der Version nicht ganz neu ist, ist aber jetzt erstmals quasi als Studio-Track veröffentlicht worden. Holy Diver im Original, einer der großen Klassiker von Dio. Der wurde auch schon mal von Primus intoniert, live zumindest, soweit mir bekannt. Und jetzt im Rahmen der EP-Veröffentlichung von A Handful of Nux hat man diesen Heavy-Metal-Klassiker nochmal neu aufgenommen. Das Mikrofon wurde dabei überreicht an, ich muss den Namen ablesen, Puddles Pity Party. Sagt mir gar nichts, aber ist wohl ein Teilnehmender von America's Got Talent, also der amerikanischen Variante von Deutschland sucht den Superstar. Interessant auf jeden Fall. Ja, reden wir nicht mehr lange um den heißen Brei herum. Hören wir doch einfach.

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1: Dass Ronnie James Dio, einer der, wenn nicht vielleicht sogar der größte Heavy-Metal-Sänger aller Zeiten ist, ich glaube, darüber herrscht weitgehend Konsens. Jetzt wird ihm auch endlich angemessen gehuldigt. Ride the Rainbow heißt das Doppelalbum, was am 19. Juni erscheinen wird, wo wirklich die Creme de la Creme nochmal große Songs aus der Dio-Karriere neu intoniert. Es gab schon die Vorab-Auskopplung von Long Live Rock'n'Roll, da war zum Beispiel Graham Bonnet am Mikrofon oder Temple of the King mit Ronnie Romero. Und jetzt ist mit Kill the King der nächste Knaller rausgehauen worden. In einer großartigen Besetzung. Mit dabei Mark Lopez von Metal Church, Chris Adler von Megadeth, Vinnie Moore am Start, Bob Daisley, der ja selber mal gemeinsam mit Dio bei Rainbow gespielt hat, und an den Tasten Yes Großmeister Rick Wakeman. Da muss man sagen, das ist wirklich mal eine Zusammenkunft, die dem Großmeister der Metal-Stimmbänder angemessen scheint. Als Song haben sich die Veteranen Kill the King vom letzten Rainbow-Studio-Album Long Live Rock'n'Roll ausgesucht und ich liebe diesen Song. Ich finde, im Original ist es wirklich einer der Top 3 Rainbow-Songs überhaupt, und diese neue Interpretation, die kommt natürlich nicht ganz ans Original heran, aber macht doch jede Menge.

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1: Bring Me The Horizon veröffentlichen einen Teaser zu Dehumanized. Bei einem ihrer letzten Konzerte zeigt die Metalcore-Band ein mysteriöses Video, welches mit den Worten Dehumanized Coming Soon endet. Bis jetzt ist die Bedeutung des Teasers noch nicht bekannt. Der Clip wurde auch auf YouTube veröffentlicht und ist nichts für schwache Nerven. Blut, Folter und Menschen in Käfigen wie ein Trailer eines Horrorfilms. Das Quartett sagt nichts dazu, das heißt viel Platz für Spekulationen. Man mutmaßt, es könnte womöglich das 11. Stück der Neuaufnahmen des Debütalbums Count Your Blessings sein oder ein Hinweis auf das 3. Posthuman-Album. Da kann man nur spekulieren, was da auf uns zukommt.
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2: In der heutigen Metal-Zeit schaue ich mich ein bisschen im Bereich der Neuveröffentlichung um und bin auch bei Five Finger Death Punch fündig geworden. Bei denen ist ja sowieso so einiges los in diesem Jahr. Sie feiern ja nicht nur ihr 20-jähriges Bandjubiläum, zu dem sie im Juli dann auf große Jubiläumstour gehen werden. Sie arbeiten auch gerade an ihrem 10. Studioalbum und haben jetzt mit Eye of the Storm die erste Single vorausgekoppelt. Und was soll ich sagen? Ja, irgendwie, wo Five Finger Death Punch draufsteht, ist auch Five Finger Death Punch drin. Es ist wieder diese Mixtur aus gefällig melodiösem und knüppelhart riffendem. Ja, für mich persönlich könnten sie sich lieber konsequent für Tor Nummer 2 entscheiden, aber hey, das ist Geschmackssache. Also hören wir mal rein in die neue Single von Five Finger Death Punch.

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1: John Carpenter. Das ist ein Name, bei dem denken die allermeisten wahrscheinlich zuerst an so große Horrorklassiker wie Halloween, The Thing, die Klapperschlange oder The Fog, Nebel des Grauens. John Carpenter, tatsächlich einer der großen amerikanischen Altmeister des Horrorfilms. Er hat auch ein paar Gurken veröffentlicht, das möchte ich hier nicht unerwähnt lassen. Aber John Carpenter hatte auch immer schon eine sehr musikalische Seite. Für viele, viele seiner Filme hat er ja auch selber die Soundtracks geschrieben. Und bei denen hat er oftmals eben auch ein Händchen für verzerrte Gitarrenmusik oder eine Liebe zur härteren Mucke offenbart. Zum Beispiel bei Vampires, da hat er ja so richtig kernigen Südstaaten-Bluesrock intoniert, der richtig geil zu diesem Vampir-Horrorfilm passte. Warum ich euch das erzähle? Weil John Carpenter jetzt seine beiden Welten miteinander verbindet. Mit Cathedral wird ein Mixed-Media-Projekt angekündigt, in dem der Altmeister des Grauens eben einerseits eine gruselige Graphic-Novel mit metallischen Klängen verbindet. So mal grob formuliert. Er wird dabei unterstützt von seinem Sohn Cody Carpenter und von Daniel Davis, den kennen wir von Karma to Burn zum Beispiel. Im August soll das Ganze erscheinen und die erste Vorab-Auskopplung, Lord of the Underground, das gibt musikalisch schon mal so ein bisschen die Marschrichtung vor. Kerniger Metal-Rock mit ordentlich Geisterbahn-Synthesizern. So würde ich es mal grob formulieren.

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1: So, die nächste Band hier auf meiner Liste der Neuerscheinungen der letzten Wochen, das ist Six Feet Under. Und man kann von Chris Barnes Kapelle natürlich halten, was man möchte, aber eines kann man ihm und seinen Mann nicht vorwerfen, nämlich faul zu sein. Mit Next to Die ist meiner Zählung nach jetzt Album Nummer 19 erschienen. In dem gehen sie nicht wirklich innovativ zu Werke. In dem klingt Chris Barnes zumindest ein Hauch besser als vielleicht bei den letzten Veröffentlichungen. Da ist nichts wirklich frisch und es wird auch textlich die übliche abgedroschene Splatterfest-Platte bedient. Aber für so richtig oldschoolige Death-Metal-Fans wird auch so ein bisschen was wie Spaß geboten. Also ich finde es wirklich okay, es ist kein Heilsbringer, es ist keine Innovation, es ist nicht der heilige Gral, es ist nicht das Comeback-Ding, es ist einfach nur eine weitere Six Feet Under-Platte, die aber aus meiner Sicht zumindest ganz okay ausgefallen ist. Hören wir also mal rein in Mutilated Corpse in the Woods.

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1: Am 25. September 26 wird es soweit sein. Dann erscheint mit Come This Madness das mittlerweile 12. Studioalbum der schwedischen Hardrock-Veteranen von Europe. Ja, die gibt's auch noch und ja, die machen auch wieder neue Musik. Vorab ausgekoppelt wurde jetzt die erste Single One on One und Sänger Joey Tempest schreibt dazu: One on One ist definitiv einer meiner Lieblingssongs des Albums. Die Energie und das Feeling sind frisch und manche Melodien erinnern mich an die Anfänge. Textlich ist es vielleicht nicht ganz so eskapistisch wie die frühen Europe. Die Texte spiegeln unsere heutige Zeit wider. Seit One on One nur eine Demo war, haben wir daran festgehalten, nie aufgegeben und es zu dem gemacht, was es ist. Ein mitreißender, klassischer Hardrock-Song. Ja, dieses Gütesiegel, glaube ich, das kann man dem Song wirklich geben. Für mich vereint es tatsächlich so ein bisschen schon eine aggressive, frühere Europe-Gitarrenlastigkeit mit ordentlichem Synthesizer-Einschlag. Aber ohne jetzt so überkandidelt künstlich oder kommerziell zu klingen, wie das zum Beispiel bei The Final Countdown der Fall war. Also so beide Schlagseiten von Europe kommen hier ganz gut zur Geltung. Und wenn ihr euch das Video geben wollt, tut es auf jeden Fall. Das ist nämlich veredelt worden von Schauspieler Peter Stormare, den die Band hier als Protagonisten gewinnen konnte. Also, Europe durchaus auf Kurs mit One.

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1: Warrant blicken auf das 25-jährige Jubiläum ihres Albums Under the Influence zurück. Die 2001 veröffentlichte Platte entstand in einer schwierigen Phase der Band und hat ihre Verbundenheit zu den Künstlern gezeigt, die ihren Sound damals geprägt haben. Das Album besteht größtenteils aus Coverversionen von bekannten Rock- und Hardrock-Songs mit Interpretationen von Bands wie AC/DC, Queen oder Aerosmith. Dazu ergänzen sie die Veröffentlichung noch mit zwei eigenen Stücken. Under the Influence erschien während mehrerer Besetzungswechsel innerhalb der Band und war das letzte Studioalbum mit Frontmann Janie Lane vor dessen späterem Ausstieg.
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2: Schön, dass ihr noch am Start seid hier bei der heutigen Metal-Zeit im Wackenradio. Neue Musik steht heute auf dem Papier, aber die nächste Nummer ist nicht ganz neu, also weil sie schon ein paar Wochen mehr auf dem Buckel hat. Aber weil ich sie sehr charmant finde und Größeres ankündigt, dachte ich mir, nehme ich sie heute mal ins Programm. Rachel Bolan, den kennen wir natürlich primär als Bassisten von Skid Row, aber am 12. Juni wird Mr. Bolan sein erstes Soloalbum mit dem Namen Gargoyle of the Garden State veröffentlichen. Und mit dabei sind viele bekannte Weggefährten von Bolan, wie zum Beispiel Dave Snake Sabo, den wir natürlich auch kennen von Skid Row, oder Corey Taylor wird dabei sein, Nuno Bettencourt von Extreme, also viele tolle Gäste am Start und auch der kanadische Derwisch Danko Jones. Und mit ihm zusammen hat er sich At War With Myself gegeben und den Song, den geben wir uns jetzt gemeinsam.

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1: Bei der nächsten Band, da werden bei mir so richtig größtenteils wohlige Jugendgefühle wach. Einfach, weil ich sie sehr kurzzeitig, aber sehr intensiv im Jahr 1994, müsste das gewesen sein, gehört habe. Ich rede von Crematory und deren zweiten Album Just Dreaming. Das war so eine schöne Mischung aus teils deutschsprachigem, größtenteils aber englischem, düsterem Death Metal mit ordentlichem Gothic-Einschlag. Und das hat mir damals sehr, sehr gut gefallen. Die Rahmenbedingungen so als junger Erwachsener haben da vielleicht auch ganz gut gepasst. Ich weiß es nicht genau. Danach haben sie mich irgendwie verloren. Aber seitdem sind viele Jahre und viele weitere Veröffentlichungen ins Land gegangen, sodass Crematory eben demnächst dann offiziell und auch berechtigterweise ihr Greatest Hits Album English Hymns und deutsche Hymnen veröffentlichen werden, entsprechend gesplittet in eine Scheibe mit englischen Nummern, eine Scheibe mit deutschsprachigen Nummern. Ja, und mit dabei ist auch eine exklusive Neuveröffentlichung, die mich aber zumindest jetzt nicht zurückholt in den Fanclub. Wrong Side of the Mirror heißt das Ganze und ich schwelge weiterhin in meinen jugendlichen Erinnerungen an 1994.

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1: Die heutige Ausgabe der Metal-Zeit ist zwar schon fast vorbei, aber ich habe mir meine ganz persönliche Neuentdeckung dieser Folge für eben diesen Moment aufgespart. Leute, ich hatte ja keine Ahnung. Midnight Rider, die haben ihr drittes Album Limited Infinity gerade rausgebracht und ich höre zum allerersten Mal von dieser Combo. Schande auf mein Haupt, denn das, was die hier retro-esque zelebrieren, das ist ja wohl Gold wert. Also klingt ja irgendwie so nach Spät-70er Judas Priest mit ein bisschen Spät-70er Scorpions. Auf jeden Fall authentisch Vintage-mäßig, macht richtig Spaß, sodass ich jetzt ganz, ganz schnell hier abmoderieren muss, damit wir gemeinsam den nächsten Track hören und ich Zeit habe, mich mit den ersten Alben dieser Band zu beschäftigen. Also meine persönliche Neuentdeckung, wenn ihr schon länger im Club sagt, könnt ihr jetzt wohlwollend nicken und sagen, Colin, wenn du uns gefragt hättest, dann hätten wir es dir schon längst gesagt. Wie geil Midnight Rider sind, hören wir also jetzt mal gemeinsam rein in Twice the Pride, Double the Fun.

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1: Und damit melde ich mich auch schon zum letzten Mal, zumindest für heute in der Metal-Zeit hier im Wackenradio. Aber keine Bange, nächste Woche geht's natürlich weiter. Also schaltet gerne ein, wenn ihr denn Lust habt. Jetzt habe ich noch eine neue Veröffentlichung, die auch keine wirkliche Neuveröffentlichung ist. Einerseits ist sie schon ein paar Wochen gut gereift. Andererseits handelt es sich um eine Coverversion. Die Thrash-Metal-Veteranen von Heathen, die arbeiten ja gerade an einem kompletten Album mit Neueinspielungen von Songs, die ihnen viel bedeuten. Und mit Twist of Faith ist jetzt ein Song veröffentlicht worden. Dazu schreiben sie: Twist of Faith ist ein weiterer Song aus den frühen 1990er Jahren, den wir im Heathen-Stil neu interpretiert haben. Demo-Sammler kennen vielleicht schon die ursprüngliche Psychosis-Aufnahme des Songs, aber wir haben einige neue Elemente hinzugefügt und ihn auf ein neues Level gebracht. Ja, wenn ihr das Original kennt, dann könnt ihr natürlich gerne vergleichen. Für alle anderen ist es einfach eine richtig schöne, thrashige Rausschmeißnummer für heute, ja, mit der ich selbiges tue. Ich sage also tschüss und freue mich sehr, wenn ihr nächste Woche wieder am Start seid. Ihr wisst wo, ihr wisst wann. In diesem Sinne, macht es gut.

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1: Nachdem sich die Powermetaller von Walkings von ihrem Gitarristen Crusader getrennt hat, gibt es jetzt Neuigkeiten zum Nachfolger. Die Trennung verlief nach 8 gemeinsamen Jahren im Guten. Da es für die Band aber nur einen echten Crusader geben kann, wurde der freie Platz mit einem komplett neuen Bandcharakter besetzt. Der neue Krieger wurde bereits in gewohnter Manier auf Social Media vorgestellt. Das Timing ist perfekt, denn am 26. Juni steht beim Büren Open Air der erste Festivalauftritt der Saison an. Und das direkt mit frischer Power. Die Band bittet ihre Fans, den neuen Gitarristen genauso herzlich in der Walkings-Familie aufzunehmen wie seine Vorgänger.
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1: Wo kommt ihr überhaupt her? Wer seid ihr?
2: Aus Aachen bei Köln.
3: Back der Heide.
1: Wie gefällt es euch hier?
3: In Lübeck leben auch schöne Menschen und es gefällt uns wunderbar. Alles klar.
1: Was habt ihr alles mitgebracht, als ihr hergefahren seid?
4: Schnappes und Bier.
1: Ja, aber ich meine auch ein paar Tische, alles mögliche.
4: Anlage, alles. Ja, Generator, Anlage, alles was da ist. Ich meine, damit du geile Musik hören kannst, damit du einfach ein geiles Festival erlebst. Das ist das, worum es geht, Mann.
1: Gehört ihr zu denen oder machen die das freiwillig für sich so?
5: Zwei gehören zu uns, Schatzi.
1: Okay, und was machen die da?
5: Flunkiball spielen.
1: Was ist denn Flunkiball?
5: Saufen, bis der Arzt kommt und umfallen.
1: So einfach ist das. Ihr seid eine Großfamilie hier oder was?
5: Ja, wir sind mit ungefähr 16 Leuten hier. In unserem Camp hier, unseren kleinen Camp so.
1: Ja, klein, sehr klein. Eigene Toilette habt ihr sogar auch.
5: Ja, die haben wir gestern erworben.
3: Wenn du Geld hast, darfst du auch darauf.
1: Zum Glück muss ich nicht, so viel Geld habe ich auch nicht.
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1: Es beginnt wie ein Western mit ominösen Akustikgitarren, die eine triumphale, spanisch klingende Melodie spielen. Aber das Intro zu Battery ist nur eine Einleitung zu den galoppierenden, erdrückenden, grimmigen und kampflustigen Riffs, die den Hörer in knapp einer Stunde Spielzeit erwarten. Master of Puppets aus dem Jahr 1986 ist von Anfang bis zum Ende ein Meisterwerk. Im Vergleich zu dem zwei Jahre zuvor erschienenen Album Ride the Lightning gibt es schöne Melodien, die den Sound der Band perfektionierten. Master of Puppets, ein Song, den Frontmann James Hetfield schrieb, nachdem er angewidert war, Junkies auf einer Party ohnmächtig zu sehen, erstreckt sich über 8,5 Minuten und verschmilzt Thrash mit Hardcore-Singalongs, beinhaltet ein jazziges, lyrisches Solo und erzählt ein manisches Psychodrama. Es bleibt der am meisten nachgefragte und bei Konzerten aufgeführte Song der Band. Master of Puppets ist das Ergebnis einer Band in Topform und das perfekteste Album, das Metallica produziert haben, und wird neben Slayers Rain in Blood als eines der besten Thrash-Metal-Alben ever bezeichnet.
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1: Bring Me The Horizon veröffentlichen einen Teaser zu Dehumanized. Bei einem ihrer letzten Konzerte zeigt die Metalcore-Band ein mysteriöses Video, welches mit den Worten Dehumanized Coming Soon endet. Bis jetzt ist die Bedeutung des Teasers noch nicht bekannt. Der Clip wurde auch auf YouTube veröffentlicht und ist nichts für schwache Nerven. Blut, Folter und Menschen in Käfigen wie ein Trailer eines Horrorfilms. Das Quartett sagt nichts dazu, das heißt viel Platz für Spekulationen. Man mutmaßt, es könnte womöglich das 11. Stück der Neuaufnahmen des Debütalbums Count Your Blessings sein oder ein Hinweis auf das 3. Posthuman-Album. Da kann man nur spekulieren, was da auf uns zukommt.
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1: Stellt euch mal vor, ihr wollt zum Festival oder Konzert gehen, aber irgendwie hat keiner Bock mitzukommen. Ja, ist nicht so das Ding, ne? Im Notfall geht man halt einfach alleine. Aber wenn man jetzt zum Beispiel blind ist oder im Rollstuhl sitzt, dann ist das Ganze schon nicht mehr so easy. Dann ist man nämlich auf Hilfe angewiesen. Und genau dafür ist das Netzwerk Inklusion muss laut sein da. Gründer Ron Paustian hat mir erzählt, wie die gemeinnützige Organisation arbeitet.
2: Hier meldet sich jemand, der, ich sag mal, zum Metallica-Konzert möchte. Derjenige hat eine Behinderung oder diejenige hat eine Behinderung und fragt nun eine Begleitung an. Ich schaue in meinem Netzwerk, wer auf Metallica steht, verbinde die beiden und wenn die sich sympathisch sind, gehen die zusammen zum Konzert.
1: Ja, und mittlerweile gibt's tausende Buddies weltweit, die mit euch zu allen möglichen Events gehen, ganz egal ob Konzert, Sport, Theater, Museen oder eben auch zum Wacken. Alle Infos findet ihr auf der Homepage von Inklusion muss laut sein.
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1: Wenn es um Festivalgetränke geht, hat ja jeder seine eigenen Favoriten. Bei einigen heißt es sicherlich ganz simpel:
2: Schütte schnell ein paar Bierchen rein und dann ab mit dir ins Bett.
3: Juhu! Bier, Bier, Bier, Bett, Bett, Bett.
1: Aber neben dem beliebten Gerstensaft gibt es ja noch so einige weitere Leckereien, die es sich zu probieren lohnt. Was sich bei mir mittlerweile bewährt hat, möchte ich euch heute mal näher bringen. Ich bin Markus aus der Wackenradio-Redaktion und in den letzten Jahren habe ich immer gerne vorgemischten Mexikaner dabei. Geht schnell, lässt sich super in Plastikflaschen abfüllen und schmeckt einfach köstlich. Obendrauf sorgt er für den gewissen Kick und ist eigentlich fast schon eine halbe Mahlzeit. Außerdem bewährt hat sich Apfelwein, was meiner Meinung nach eine schöne Alternative zur Bierdose ist. Als Mischgetränk mit Cola, Limo oder Sprudel ist auch geschmacklich für die nötige Abwechslung gesorgt. Und zu guter Letzt Wasser. So langweilig es klingen mag, ein Zwischenwasser ist nie verkehrt und gerade an heißen Sommertagen seid ihr am nächsten Tag mit Sicherheit froh, wenn ihr nicht ganz so ausgetrocknet seid und der Kater sich auch etwas in Grenzen hält. Also dann, Prost! Und wir sehen uns auf dem Wacken Campground.
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1: Warrant blicken auf das 25-jährige Jubiläum ihres Albums Under the Influence zurück. Die 2001 veröffentlichte Platte entstand in einer schwierigen Phase der Band und hat ihre Verbundenheit zu den Künstlern gezeigt, die ihren Sound damals geprägt haben. Das Album besteht größtenteils aus Coverversionen von bekannten Rock- und Hardrock-Songs mit Interpretationen von Bands wie AC/DC, Queen oder Aerosmith. Dazu ergänzen sie die Veröffentlichung noch mit zwei eigenen Stücken. Under the Influence erschien während mehrerer Besetzungswechsel innerhalb der Band und war das letzte Studioalbum mit Frontmann Janie Lane vor dessen späterem Ausstieg.
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